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0: Hallo, gut.
1: Hallo.
0: Du sagst nach Bodi, Bjarne Olsen, kann ich dich gehen?